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0: Guten Morgen, Jana und Marlon hier.
1: Guten Morgen.
0: Am liebsten hätte ich Marlons Mikro ausgelassen, weil ich sehe den nächsten Song bei uns in der Playlist und oh nein, ich habe Angst. Stopp. Der ist mir viel zu hoch, der Song. Und wenn Marlon da noch mitsingt, ganz schlimm. Aber du liebst ihn ja, deswegen viel Spaß.
1: Danke. Age und Ring My Bell läuft jetzt hier auf Absolut Hot.

0: Marlon hatte gerade sein zweites Gay Awakening.
1: Ja.
0: Und ich habe mich auch ein bisschen verliebt in den nächsten Künstler hier bei Absolut Hotz.
1: Und dann der Name auch noch. Oh. Pedro Santos.
0: See, das ist ein Newcomer aus Portugal. Und der ist ganz toll. Googelt den mal, der sieht sehr gut aus.
1: Es ist ein typischer Disney Loverboy.
0: Und dann
1: ich.
0: Kann er auch noch singen.
1: Ja.
0: Was ist das denn für ein Traummann?
1: Toll.
0: Ich lieb's, dass wir den in der Playlist haben. Ganz neu dabei, Should Have Known Better, hier bei Absolut Hot. 10 nach 6 ist es.

0: Stellt euch mal vor, ihr habt keinen Bock auf Schule, war ja bei jedem von uns mal so, und dann melden euch eure Eltern einfach ab und sagen, ja, hey, mach dein Ding, ist kein Problem.
1: Das war mein Traum damals gewesen.
0: Same. So war's bei Topic. Wir hören mal kurz rein hier bei Absolut Hot.
2: Und als ich an der 11. war, war ich halt dann wirklich nur noch halt Musik machen. Dann hat mein Vater irgendwann am Samstag angerufen, meint so, eine Frage, was willst du in deinem Leben machen? Ich so, Musik oder bei dir in der Firma arbeiten? Dann meint der, du brauchst ja für beides kein Abitur. Ich so, nee, eigentlich nicht. Dann so, ja, dann melde ich dich Montag von der Schule ab. Bin ich wieder zur Schule gegangen.
1: Muss man aber sagen, das war eine privilegierte Situation,
0: ja,
1: wo Topic sich da befunden hat.
0: Bitte nicht nachmachen.
1: Der Vater, der hat, ne, der hätte, hat eine Firma gehabt, da hätte er einfach einsteigen können. Topic war, was das angeht, einfach Lucky One. Der läuft jetzt auch bei uns in der Playlist mit dem Song Lucky Ones. Der ist neu von ihm. 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
1: Absolut Hot ist an bei euch und Hörer Luis aus Düsseldorf ist am Start. Hi.
2: Hello, hello.
1: Luis, dürfen deine Eltern dir auf Insta folgen? Da diskutieren wir ja heute drüber. Weil für Marlon ist es zum Beispiel komplett fein. Ich finde es todescringe und deswegen habe ich das verboten.
2: Also ich muss sagen, meine Eltern folgen mir zwar auf Instagram, mhm, aber ich finde es manchmal schon ein bisschen cringe. Also manche Sachen poste ich entweder nicht.
1: Ja, checke.
2: Oder ich exclude sie tatsächlich von meiner Story. Das geht ja irgendwie in den Post-Settings.
1: Okay, das ist smart. Bei welchen Stories machst du das dann?
2: Ja, das sind dann irgendwelche Bilder vom Feiern gehen.
1: Okay, ja.
2: Oder sowas, wo ich mir denke, oh, das müssten meine Eltern jetzt nicht unbedingt sehen, sonst machen sie sich wahrscheinlich Sorgen.
1: Ich cringe mich halt einfach bei jeder Story weg und wirklich, ich liebe meine Eltern. Wir haben ein tolles Verhältnis, aber bei Instagram hört's auf. Ich will weder sehen, was die posten, Grüße gehen raus, und ich will auch nicht, dass meine Eltern

0: mir auf Insta folgen und sehen, was ich so poste. Wie seht ihr das?
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0: Das ist absolut hot. Guten Morgen.

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0: Good News.
1: Hottis, wie heißt euer Mähroboter zu Hause? Also unser Mähroboter ist eine feine Dame namens Mähende Mandy. Die Idee hatte ich, bin Marlon High. Nur Mandy ist noch radikaler als mein Dad, der mit knallrotem Kopf in der Sonne den 5. Marienkäfer rettet, bevor er drüber mäht. So ein Mähroboter hat nämlich noch keine Augen. Um eine Kurve, um die Insekten zu mähen, würde auch scheiße aussehen. Not gonna lie. Aber Forscher arbeiten gerade an Insektenscheuchen. Die sorgen dafür, dass Insekten vorgewarnt werden. Vorgewarnt, dass Mähroboter Mandy gleich mit der Klinge kommt, um die Seiten der Wiese auf Null zu rasieren. Und eine Version dieser Insektenscheuchen kann die Insekten sogar, finde ich richtig krass, aus der Gefahrenzone wegpusten. Da soll doch einmal jemand sagen, früher war alles besser, weil da gab es noch keine Insektenscheuchen.
0: Gute Nachrichten. 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

0: Einfach halber Podcast, hat die Freundin gerade selber geschrieben, die mir die 9 Minuten Audio per WhatsApp gerade geschickt hat. Wirklich gottlos. Um die Uhrzeit gottlos, sage ich.
1: Warum? 7:15? Absolut hottes an. Wenn jetzt die Musik läuft, kannst du die anhören.
0: Boah, nee.
1: Ich muss sagen, ich liebe das. Also wirklich, Shoutout an meine Freunde. Ich schicke ja auch immer so Podcast-Audios. Wenn sich die Person das anhört, morgens schon, dann wisst ihr aber, die Freundschaft ist real.
0: Boah, ja. Also da muss ich aber wirklich einen guten Tag haben, um mir so eine lange Sprachnachricht morgens anzuhören. Sag ich ehrlich.
1: Tiffany Argus hat den Song, den wir jetzt hören, auch für ihre Freunde geschrieben. Das ist ihr Song Find Me hier auf Absolut Hot. 7:15 ist es.

0: Tournee. Also erstmal spielt sie noch 12 Shows in Madrid. Ganz entspannter Tourabschluss. Und das alles in einer Arena, die nur für sie gebaut worden ist. In Madrid.
1: Das ist so crazy. Ja. Vor allem, es gibt da schon 2 Arenen. Man brauchte keine dritte.
0: Aber sie hat gesagt, nee, wenn ich da schon spiele, mal wieder in Spanien. Ich glaube, sie war 8 Jahre nicht da. Dann in meiner eigenen Arena.
1: Dann setz doch deinen Namen drauf.
0: Wir hören sie jetzt hier bei Absolut Hot mit Burna Boy zusammen. Das ist Die Die um 7:15.

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0: Warum fühlt sich in die Arbeit fahren manchmal an, als würde man in der Menschenmenge stehen auf dem Festival? Junge?
1: Es strapaziert ähnlich die Nerven.
0: Ja, Arsch an Arsch mit irgendwelchen Fremden. Der leichte Schweißgeruch in der Luft, liebe ich ja.
1: Da bleibt irgendjemand stehen, während man gerade so im Flow mit der Masse mitgeht.
0: Oh, toll.
1: Einer denkt sich dann so, wie bei der U-Bahn morgens, ne? Einer denkt sich so vor der Rolltreppe, ah, ich muss doch die andere Richtung.
0: Boah, das ist mein größter Trigger. Aber wir sorgen wenigstens dafür hier bei Absolut Hot, dass das Line-Up dann auch stimmt. Wenn ihr schon in der Festivalstimmung seid, in der Menschenmenge morgens, dann wenigstens mit geiler Musik. Wir hören jetzt alle Farben hier bei Absolut Hot.

0: gibt, glaube ich, morgens nur zwei Arten von Menschen. Die, die sich so richtig Zeit nehmen, alles romantisieren, alles schön langsam machen. Und dann gibt's Marlon und mich hier bei Absolut Hot. Wir ächzen uns den Kaffee und das war's dann auch.
1: Ja. Ne? Heute Morgen den linken Schuh angehabt, statt den rechten, am linken
0: wow.
1: Bein.
0: Wow. Ja. Malik Harris ist, was das angeht, auf jeden Fall Type A. Der macht sich einen richtig geilen Morgen. Der macht sich erstmal die Siebträgermaschine an, schiebt sich eine Platte in den Plattenspieler und singt und tanzt dann ein bisschen durch die Wohnung. Klar!
1: Erstmal fröhlich, dass der Tag beginnt.
0: Na klar! Vielleicht lädt er uns ja mal ein auf einen Kaffee, dann hätten wir auch einen schöneren Morgen.
1: Ich sag euch, meine Nachbarn werden auch so sauer.

0: Viertel nach sieben hier bei Absolut Hot und Marlon ist gedanklich schon beim Abendessen.
1: Ja.
0: Tell me why, was ist los?
1: Ich habe gestern ein geniales Rezept gesehen. Oh. Mit Kürbis.
0: Natürlich. Na klar, mit Kürbis.
1: Alle meine Rezepte, gerade die mir auf meiner For You-Page vorgeschlagen werden, sind mit Kürbis. Mm. Da wird alles mit Kürbis gemacht. Auf einmal wird die Lasagne auch mit Kürbis zubereitet. Das braucht man nicht.
0: Bestes am Herbst, doch, doch.
1: Ja, man braucht es aber eigentlich nicht, weil so Aufläufe sind sowieso schon irgendwie, finde ich, Herbstfood, aber mit Lasagne brauche ich es dann doch noch.
0: Es wird jetzt in alles Kürbisgang gemacht. Irgendwann kommt noch der Porridge mit Kürbis. Toast mit Kürbis. Keine Ahnung.
1: Hör auf.
0: Na klar. Wir hören jetzt Robin Schulz hier bei Absolut Hot mit Take It Slow. Guten Morgen.

0: Lasst ihr eure Eltern euch auf Instagram oder Social Media generell folgen? Absolut Hottes an bei euch. Wir sind Jana und Marlon. Guten Morgen.
1: Morgen.
0: Wir haben da gerade drüber diskutiert, weil Marlon folgt seinen Eltern, sie folgen ihm und ich habe das verboten. Also ich habe ein super gutes Verhältnis mit meinen Eltern, aber irgendwas hält mich davon ab.
1: Ich checke, weil es halt sehr persönlich ist.
0: Ja, ich möchte meine Storys da in Frieden posten, vielleicht auch manchmal von Sachen, die ich nicht erzählt habe, wo ich schon wieder war. Mhm. Und ich möchte nicht, dass Mama mich danach fragt, wer war denn der Typ da im Hintergrund? So zum Beispiel.
1: Ich finde aber süß, wie die Instagram nutzen. Bei mir hat nur mein Papa zum Beispiel Instagram und der, wenn der mir so ganz stolz zeigen will, dass er irgendeine Story gesehen hat, dann weiß der auch nicht mehr, wie das zu den Stories kommt. Also weißt du?
0: Ja, schau, aber da fängt schon an. Ich hätte dann irgendwie Angst, dass ich da mitbekomme, dass die aus Versehen eine Story hochladen. Das möchte ich gar nicht sehen. Und deswegen sage ich, ich folge meinen Eltern nicht auf Insta und sie dürfen mir auch nicht folgen.
1: Wie seht ihr das? Meldet euch gerne mal rein ins Absolut Hot Studio. Dürfen eure Eltern euch folgen? Folgt ihr euren Eltern?
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Dürfen euch eure Eltern auf Insta folgen? Ich habe das Gefühl, das ist entweder ein klares Ja oder ein klares Nein. Man merkt es auch in der Absolut Hot Community heute Morgen. Ihr seid euch nicht einig. Jetzt haben wir gerade eine Sprachnachricht reinbekommen von Luna. Da hören wir jetzt mal rein.

0: Ich bin gespannt.
1: Hallo, liebes Team von Absolut Hot. Hier ist die Luna aus Augsburg und ich wollte euch kurz mal meine Meinung zum Thema Eltern auf Instagram folgen mitteilen. Ich persönlich finde es eher negativ, wenn meine Eltern mir auf Instagram folgen, weil ich dort einen privaten Raum für mich und meine Freunde haben möchte. Ich möchte einfach nicht, dass meine Eltern jeden Post, jede Story oder jeden Kommentar von mir sehen können. Auch wenn ich mit meinen Eltern ein gutes Verhältnis habe, möchte ich trotzdem nicht alles, was ich auf Instagram mache oder teile, mit ihnen teilen.
0: Sie hat es perfekt zusammengefasst. Also genauso ist es bei mir auch. Ich möchte einfach, auch wenn wir ein gutes Verhältnis haben, ich möchte das nicht, weil ich finde es irgendwie cringe. Sind Luna und ich, Jana, da irgendwie komisch? Und sollten wir unsere Eltern uns folgen lassen? Oder habt ihr die gleiche Meinung? Meldet euch gerne mal rein ins Absolut Hot Studio.
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0: Ich freue mich so, ich kann jetzt im Herbst endlich wieder meine Cowboy-Boots anziehen. Habe ich auch im Sommer gemacht, sage ich nichts, aber da wurde ich komisch angeschaut. Jetzt kann ich es machen und jeder denkt sich, ja, perfekt.
1: Da reitet sie davon. Auf ihrem Pony.
0: Naja, wenn wir den nächsten Song jetzt hören hier von Ray Dalton, bin ich schon ein bisschen im
1: Cowgirl-Stimmung. Oh ja. It's giving country.
0: I love it. Yeah. Go That High hören wir jetzt hier bei Absolut Hot.

0: Kurz vor 8 hier bei Absolut Hot. Wir hoffen, ihr habt einen besseren Start in den Morgen gehabt als Marlon.
1: Ich bin so zickig heute. Ich bin richtig schlecht gelaunt. Ich habe verschlafen, ich habe den Waffelteig vergessen zu Hause und musste dadurch einfach wieder zurück.
0: Ja, er hat aber wenigstens heute Waffelteig für uns alle gemacht.
1: Ja, immerhin.
0: Ey, ist doch schön. Wir freuen uns heute alle.
1: Ja, lasst es euch schmecken und ich gehe weinen währenddessen.
0: Wir hören jetzt hier In the Zone von MK und Poppy Bascom. Vielleicht seid ihr in the Zone, Marlon ist es heute auf jeden Fall nicht, aber man kann nicht alles haben am Dienstagmorgen. Schön, dass ihr am Start seid hier bei Absolut Hot.

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1: Der nächste Remix hier bei uns in der Absolut Hot Playlist ist so ein 2-in-1 Angebot. Also wow. Das kann man mal gerne mitnehmen. Anstatt nur einem geilen Song haben wir jetzt 2 Songs gleichzeitig in einem. Dank Oliver Heldens, der hat das gemixt.
2: Danke
1: dafür. Das Original ist nämlich aus den 80ern und wir Gen Zs können dazu jetzt auch mal abgehen.
2: Ja, es ist ein bisschen fetziger nochmal geworden.
1: Das ist AEIOU, jetzt auf Absolut Hot. Wir haben kurz nach 8.
2: Good morning.

0: Wir haben 10 nach 8. Guten Morgen.
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2: Mhm, die ist eine krasse Frau. Also die hat Tiermedizin studiert, arbeitet jetzt aber als Hautärztin.
0: Queen.
2: Yes, und wir haben unter anderem mit ihr darüber gesprochen, ob man wirklich so eine 30-Step-Skincare-Routine braucht, wie sie alle haben auf Social Media gefühlt, oder ob das eigentlich einfach übertrieben ist und was die Haut wirklich braucht. Ist sehr spannend.
0: Ich habe mich schon immer gefragt, ob dieser Gua Sha Stein wirklich was bringt, aber ich glaube, das ist einfach nur eine Marketingfalle. 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Heute bei uns im Turning Tuesday zu Gast ab 15 Uhr.
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0: Alex Warren ist in der Warteschlange hier bei Absolut Hot und der legt die Messlatte für alle Männer schon sehr hoch. Also findet erstmal einen Typen, der mehrere Songs für euch schreibt. Eigentlich so jeden Monat irgendeinen neuen. Tut er für seine Frau zumindest. Und dann eine nur über ihre Augen. Hallo!
1: Das ist wirklich so süß. Die von Alex Warrens Frau sind nämlich smaragdgrün. Oh. Auch dass er nicht nur grün gesagt hat, sondern der sieht da smaragdgrün. Mhm.
0: Ne? Ganz toll.
1: Und danach hat er seinen Song genannt. Emerald Eyes hört ihr jetzt hier auf Absolut Hot. Wir sind Jana und Marlon. Hi!
0: Guten Morgen!

0: nämlich in der Elbphilharmonie in Hamburg gespielt. Und das war auf ihrer Bucketlist drauf. Also sie hat so auf Insta gepostet, einmal in der Elbphilharmonie spielen, von der Bucketlist streichen. Kann Stark. Auch nur sie behaupten.
1: Ich wollte gerade sagen.
0: Wird nie jemand von uns wahrscheinlich passieren, aber wir freuen uns auf jeden Fall für sie.
1: Es klingt aber auch sehr iconic. Ja. So ein bisschen, als müsste ich jetzt auch mal in der Elbphilharmonie was auflegen.
0: So jazzig irgendwie, oder? Ja.

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0: Absolut Hot ist an bei euch und Hörer Luis aus Düsseldorf ist am Start. Hi.
1: Hello, hello.
0: Luis, dürfen deine Eltern dir auf Insta folgen? Da diskutieren wir ja heute drüber. Weil für Marlon ist es zum Beispiel komplett fein. Ich finde es todescringe und deswegen habe ich das verboten.
1: Also ich muss sagen, meine Eltern folgen mir zwar auf Instagram, aber ich finde es manchmal schon ein bisschen cringe. Also manche Sachen poste ich entweder nicht.
0: Ja, checke.
1: Oder ich exklude sie tatsächlich von meiner Story. Das geht ja irgendwie in den Post-Settings.
0: Okay, das ist smart. Bei welchen Stories machst du das dann?
1: Ja, das sind dann irgendwelche Bilder vom Feiern gehen.
0: Okay,
1: ja. Oder sowas, wo ich mir denke, oh, das müssten meine Eltern jetzt nicht unbedingt sehen, sonst machen sie sich wahrscheinlich Sorgen.
0: Ich cringe mich halt einfach bei jeder Story weg und wirklich, ich liebe meine Eltern. Wir haben ein tolles Verhältnis, aber bei Instagram hört's auf. Ich will weder sehen, was die posten, Grüße gehen raus, und ich will auch nicht, dass meine Eltern mir auf Insta folgen und sehen, was ich so poste. Wie seht ihr das?
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0: Das ist absolut hot. Guten Morgen.

0: Moskennas Musik wirkt wie eine Droge. Und das ist jetzt hier keine Drogenverherrlichung, das hat er genauso gesagt.
1: Ja, selber.
0: Es ist aber eher so eine Supplementierung von Vitamin D.
1: Ja, so eine Vitamin D-Pille.
0: Aber quasi direkt per Vene rein.
1: Ja, er meint nämlich Worshipping the Sun. Der Song läuft jetzt hier bei Absolut Hot. Fühlt sich an, als würde man sich den Sonnenschein direkt in die Vene reinspritzen.
0: Ja, dann wirkt es direkt und man merkt direkt, der Beat geht los und ja, wir sind gerade auf Melodie.
1: Ich

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1: Das hier ist für alle Sommerhater. Ich muss jetzt mal mit euch abrechnen hier auf Absolut Hot. Es gibt ja wirklich Leute, die behaupten, seine Songs viel zu viel Autotune, der kann eigentlich gar nicht singen. Ja, lese ich ständig auf Social Media.
2: The fuck, was?
1: So, und jetzt hat er seinen Song My Body Isn't Ready performt mit einem Orchester zusammen. Und könnt ihr mir bitte sagen, wie schön das klingt? Also wer da jetzt noch sagt, der kann nicht singen, der kann sich verpissen.

0: Boah, da kann ich stundenlang zuhören.
1: Ich auch. Gut, dass er jetzt auch hier in der Playlist läuft, weil das Original ist genauso geil wie die Orchesterversion. My Body Isn't Ready von Somba ist es jetzt hier auf Absolut Hot. Wir haben jetzt kurz vor neun. Guten Morgen.

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0: Wir sind Jana und Marlon, guten Morgen.
1: Hi.
0: Wieso fühlt sich in die Arbeit fahren manchmal an, als würde man in der Menschenmenge stehen, auf dem Festival? Ich schwör's euch, Arsch an Arsch mit Fremden.
1: Ellenbogen im Gesicht.
0: Der Schweißgeruch in der Luft. Irgendjemand drückt dir noch die Tasche in den Bauch rein. Lieb ich ja.
1: Ich wollte gerade sagen, und die Leute, die mit dem Strom mitgehen und auf einmal sich entscheiden, in die andere Richtung zu gehen.
0: Oh, toll. Abrupt stehen bleiben, in dich reinrempeln.
1: Ganz toll.
0: Ganz, ganz toll.
1: Das sind die Vibes hier heute Morgen.
0: Wir hören jetzt auf, euch zu triggern. Wir haben wenigstens die Musik am Start, dass es sich wirklich anfühlt wie ein Festival. Topic legt jetzt hier auf bei Absolut Hot. Mit Lucky Ones um kurz nach 9.

0: Der neue Song von Troye Sivan, der jetzt hier auch in der Warteschlange ist, bei Absolut Hot. Gibt ein bisschen englische Sixten-Vibes.
1: Safe.
0: Von Party zu Party.
1: Von Party zu Party.
0: Wir hören mal kurz rein.
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1: Party einfach überall.
0: Überall. Party everywhere.
1: Party everywhere.
0: Das ist nur ein Ausschnitt von dem Song, weil Alter, der ganze scheppert sowas von rein. Ich lieb den.
1: Das ist Troye Sivan mit Party, der ist neu mit dabei.
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0: Ich habe mich entschieden. Ich mache heute Lasagne mit Kürbis.
1: Klar, es ist ja auch 8:45. Kann man schon mal überlegen, was man abends kocht, ne?
0: Ich habe wirklich, ist egal welche Uhrzeit, mir werden nur Kürbisrezepte gerade angezeigt. Wir gehen in Richtung Herbst, man merkt es. Alle dringen komplett durch auf Social Media. Die würden am liebsten nur noch Kürbis atmen, habe ich das Gefühl.
1: Porridge mit Kürbis, same. Toast mit Kürbis.
0: Imagine, das hatte ich noch nie auf meiner For You-Page, aber ich glaube, es dauert nicht mehr lange. Ihr habt absolut hart. Wir haben 8:45. Wir sind Jana und Marlon. Hi.
1: Hi, guten Morgen. Das sind Jonat Ass mit Flipside.

0: Also an alle, die jetzt wirklich geglaubt haben, dass J-Lo im Knast ist, das waren Fake News,
1: was?
0: Die da verbreitet worden sind.
1: Stopp, nee.
0: Ja, stopp. Jana hatte Urlaub letzte Woche. Ich hole euch mal kurz ab hier auf Absolut Hot.
1: Bitte.
0: J-Lo sollte angeblich im Knast sein, beziehungsweise haben das viele gedacht, weil dieses Foto hier viral gegangen ist. Das ist ein Foto von einer Diebin in den USA.
1: Oh mein Gott. Also, okay, ich beschreib's euch mal. Die hat einen sehr hohen Zopf und die hat schon eine ähnliche Augenpartie, sage ich jetzt mal, wie J-Lo. Die Stirn zumindest, finde ich, ist sehr ähnlich.
0: Ich finde das Kinn auch ähnlich. Aber
1: auch die großen Ohrringe, so ja. Läuft J-Lo halt schon auch rum.
0: True.
1: Aber also, ein bisschen frech ist es schon, weil die, das ist
0: man
1: halt J-Lo auf Wish bestellt,
0: oder? Ich wollte gerade sagen, man sieht, dass es nicht J-Lo ist und deswegen, ich finde es schon krass. Dass
1: und deswegen haben Leute gedacht, J-Lo sitzt im Knast und haben das gepostet.
0: Ja.
1: Wow, das kann ich schon wieder nicht glauben.
0: Ja.
1: Also tut sie nicht, ne, falls es jetzt so klang.
0: J-Lo sitzt nicht im Knast.
1: Nein, she's still going strong und läuft jetzt auch hier in der Absolut Hot Playlist mit David Guetta zusammen. Save Me Tonight ist das.

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0: Lasst ihr eure Eltern euch auf Instagram oder Social Media generell folgen? Absolut Hottes an bei euch. Wir sind Jana und Marlon. Guten Morgen.
1: Morgen.
0: Wir haben da gerade drüber diskutiert, weil Marlon folgt seinen Eltern, sie folgen ihm und ich habe das verboten. Also ich habe ein super gutes Verhältnis mit meinen Eltern, aber irgendwas hält mich davon ab.
1: Ich checke, weil es halt sehr persönlich ist.
0: Ja, ich möchte meine Storys da in Frieden posten, vielleicht auch manchmal von Sachen, die ich nicht erzählt habe, wo ich schon wieder war. Mhm. Und ich möchte nicht, dass Mama mich danach fragt, wer war denn der Typ da im Hintergrund? So zum Beispiel.
1: Ich finde einfach süß, wie die Instagram nutzen. Bei mir hat nur mein Papa zum Beispiel Instagram und der, wenn der mir so ganz stolz zeigen will, dass er irgendeine Story gesehen hat, dann weiß der auch nicht mehr, wie das zu den Stories kommt. Also weißt du?
0: Ja, schau, aber da fängt schon an. Ich hätte dann irgendwie Angst, dass ich da mitbekomme, dass die aus Versehen eine Story hochladen. Das möchte ich gar nicht sehen. Und deswegen sage ich, ich folge meinen Eltern nicht auf Insta und sie dürfen mir auch nicht folgen.
1: Wie seht ihr das? Meldet euch gerne mal rein ins Absolut Hot Studio. Dürfen eure Eltern euch folgen? Folgt ihr euren Eltern? 0160 4800 700 ist die Nummer zu uns ins Studio.

0: Einer meiner Favorite Songs von Taylor Swift. Das ist absolut hot, was ihr gerade hört. Nur geile Songs laufen bei uns und vor allem neue. Der nächste zum Beispiel, der kam erst vor kurzem raus, von Sunny Fordera und Becky Hill. Das ist Say Something.
1: Boah, lieb ich. Sowieso alles, was Sunny Fordera macht. Aber ich finde, damit hat er sich nochmal selber übertroffen.
0: Toller Song.
1: Love it. Es ist 9:45 jetzt hier bei

0: Dürfen euch eure Eltern auf Insta folgen? Ich habe das Gefühl, das ist entweder ein klares Ja oder ein klares Nein. Man merkt es auch in der Absolut Hot Community heute Morgen. Ihr seid euch nicht einig. Jetzt haben wir gerade eine Sprachnachricht reinbekommen von Luna. Da hören wir jetzt mal rein. Ich bin gespannt.
1: Hallo, liebes Team von Absolut Hot. Hier ist die Luna aus Augsburg. Und ich wollte euch kurz mal meine Meinung zum Thema Eltern auf Instagram folgen mitteilen. Ich persönlich finde es eher negativ, wenn meine Eltern mir auf Instagram folgen, weil ich dort einen privaten Raum für mich und meine Freunde haben möchte. Ich möchte einfach nicht, dass meine Eltern jeden Post, jede Story oder jeden Kommentar von mir sehen können. Auch wenn ich mit meinen Eltern ein gutes Verhältnis habe, möchte ich trotzdem nicht alles, was ich auf Instagram mache oder teile, mit ihnen teilen.
0: Sie hat es perfekt zusammengefasst. Also genauso ist es bei mir auch. Ich möchte einfach, auch wenn wir ein gutes Verhältnis haben, ich möchte das nicht, weil ich finde das irgendwie cringe. Sind Luna und ich, Jana, da irgendwie komisch? Und sollten wir unsere Eltern uns folgen lassen? Oder habt ihr die gleiche Meinung? Meldet euch gerne mal rein ins Absolut Hot Studio.
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8: Gleich ganz neu mit dabei hier auf Absolute Hot ist Rousey mit New Trick, so heißt der neue Song. Der läuft gleich bei uns in der Warteschlange hier auf Absolute Hot nach 1, 2, 3 Songs.
9: Yes, wir spielen nämlich den ganzen Tag nur das Geilste vom Neuesten. Jetzt legt alle Farben auf bei uns in der Playlist. Mit Same Old Sky, es ist kurz nach 10. Guten

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3: Alex Warren legt die Messlatte schon ziemlich sehr hoch für alle Männer. Also findet erstmal einen tollen Mann, das ist ja schon die erste Challenge. Dann findet man einen Mann, der mehrere Songs für euch schreibt, regelmäßig. Und dann findet noch einen Mann, der einen Song nur über eure Augen schreibt und über eure Augenfarbe vor allem.
4: Ja, und wie er über eure Augenfarbe dann singt, ne?
3: Da geht
4: also
3: mir einer ab.
4: Alex Warren hatte nämlich die grünen Augen von seiner Frau beschrieben in dem Song und die sind nicht einfach grün.
3: Nee.
4: Die sind smaragdgrün. So heißt der Song. Emerald Eyes ist das jetzt hier auf Absolut Hot. Wir haben kurz nach 11.
3: Hi.

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10: Ich hoffe, euer Wecker hat heute Morgen geklingelt gehabt. Meiner hat nämlich nicht geklingelt. Mein Tag ist richtig beschissen bisher. Ich habe fragt mal Jana, die Arme, die muss sich heute hier ordentlich Gezicke von mir anhören.
11: Ja, weil, er ist schlecht gelaunt.
10: Oh, ich bin so schlecht gelaunt.
11: Aber
10: ich habe heute Morgen verschlafen, das ist auch einfach kacke.
11: Ja, und dann so in der Hektik alles noch zusammensuchen und man ist schon viel zu spät dran. Er hat es hierher geschafft, ey, wir freuen uns alle und wir hoffen einfach, euer Tag startet besser und läuft auch besser als Marlons Tag. Vielleicht heitert dich ja Topic jetzt ein bisschen auf.
10: Na, vielleicht.
11: Lucky Ones ist ein geiler Song. Es ist kurz nach 12. Hi.

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5: Wir haben gleich die englische Version von zu Party von Sixten in der Playlist.
6: Sixten war eine tolle Zeit.
5: Ja, englische Sixten, Alter.
6: Ja, aber mit Sixten feiern gehen war damals auch einfach krank. Das war so geil.
5: Und jetzt machen wir es mit Troye Sivan. Mhm. Der hat nämlich den Song Party rausgebracht. Der ist ganz neu bei uns in der Playlist.
6: 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Ich habe so einen Ohrwurm.
5: Marlon kann schon auswendig. Wir hören gleich rein nach 3 Songs mit euch. Das hier ist Robin Schulz bei Absolut Hot. Take it slow.

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0: 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Wir kennen doch alle die Girlgroup Cat's Eye. Vielleicht von unserer For You-Page mit diesem Gnarly. Das ist Cat's
1: Eye. Oder aus der Absolute Hot Playlist.
0: Ja, ja. Stimmt, da laufen die ja auch. Und Adela kennt ihr von Ain't LAA. Und die hat bei der Castingshow damals mitgemacht. Es gab nämlich für diese Girlgroup ein Casting. Und sie ist rausgeflogen, weil man in ihr nur eine Solokünstlerin gesehen hat. In Anführungszeichen natürlich nur Solo.
1: Aber gut so, weil genau so ist es halt jetzt auch.
0: Ja.
1: Sie hat's geschafft.
0: She's fucking famous für ihren Song Ain't in LA. Der geht gerade komplett viral und läuft jetzt gleich hier bei uns in der Absolute Hot Playlist nach drei Songs.

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3: Yes, so sieht's aus. Ich bin Sophia und gleich geht's hier ums Thema Longevity. Habt ihr vielleicht schon davon gehört? Also gesund und schön altern. Ich finde, da sollten wir uns auch hier in jungen Jahren schon gut drum kümmern. Gleich mehr dazu nach drei Hot Hits. Jetzt erstmal H&R&B, Ring My Bell. 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

0: Morning Tuesday hier bei Absolut Hot mit mir, Sophia. Jeden Dienstag mit den Menschen, die was zu erzählen haben. Eigentlich wollte sie Tierärztin werden. Jetzt ist sie Dermatologin und Allergologin. Dr. Jasmin Schießel aus Bayern. Innerhalb von 6 Jahren einfach mal 2 Doktortitel geholt. Also eine absolute Macherin. Und dazu klärt sie bei Instagram regelmäßig auf zum Thema Hautgesundheit. Ein wichtiges Thema. Und das Ganze so, dass es wirklich jeder checkt. Für eine schöne Haut, ne? Ich glaube, das ist relativ klar, ist Ernährung natürlich ein wichtiger Faktor. Und Leute, ich glaube, die Nachricht hier, die freut alle.
1: Ich finde, es muss sogar hin und wieder ein fertiger Burger sein. Es spielt so viel mit rein, wie man sich fühlt und wie es der Seele geht. Dass man sich auch so verhält, dass es einem einfach gut geht. Ja? Und was die Ernährung betrifft, finde ich, ist das Allerwichtigste, dass es bunt ist. Und das ist so eine einfache Regel einfach. Ich finde, wenn man versucht, bunt zu essen, dann kriegt man auch genug Nährstoffe.
0: Ist so. Also wenn euch heute nach Feierabend nach einem Burger sein sollte, Leute, dann gönnt euch morgen dann wieder Brokkoli und übermorgen darf es dann auch wieder eine Schokolade sein. Also ich glaube, Balance is the key. Dr. Jasmin Schießel am Trending Tuesday hier bei Absolut Hot. Jeden Dienstag mit den Menschen, die absolute Maschinen sind, die Macher sind, die was zu erzählen haben.

0: Habt ihr eigentlich so eine Lebensweisheit, die für euch immer funktioniert und die ihr auch gerne anderen weitererzählt? Topic, der hat so einen Favorite-Kalenderspruch.
1: Das, was jetzt ist, das waren mal deine Träume. Aber an den Spruch, dann denke ich dann oft, wenn ich mich wieder mit irgendjemandem nach oben vergleiche und denke so, du bist ein Loser oder was weiß ich, dann denke ich mir so, ey, komm mal runter.
0: Das, was ist, das waren mal deine Träume, finde ich irgendwie schön. Topic jetzt hier bei Absolut Hot mit Carte Blanche und Lucky Ones.
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Draußen werden die Tage kürzer, die Jacken dicker und der Sommer fühlt sich schon wieder ziemlich weit weg an. Leider, oder? Absolut hot läuft für euch. Ich bin Sophia und ich finde, manchmal reicht ja schon ein Song aus, um wieder so ein bisschen das Gefühl zu haben, ne? Von einem warmen, schönen Sommer mit den Freunden. Der hier ist auf jeden Fall so einer. LOL und David Puentes jetzt mit Golden Summer. Habt einen schönen Nachmittag.

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20 Jahre Calvin Harris feiern wir dieses Jahr. Und der denkt auch noch lange nicht ans Aufhören, hoffentlich. Ich meine, der ist auch irgendwie so der OG unter den DJs, oder? Dieses Jahr hat er tatsächlich zum allerersten Mal beim Tomorrowland aufgelegt. Und das verwundert mich ein bisschen. Mir war das nicht bewusst. Ich dachte, der gehört schon längst zum Line-Up. Hier bei uns gehört er auf jeden Fall zur hottesten Playlist. Absolut hottest hier. Ich bin Sophia. Calvin Harris und Tracy gibt's jetzt hier für euren Nachmittag mit Satisfy.

die Eislatte oder doch der warme Cappuccino, der euch jetzt hier aus dem Nachmittagstief rausholt. Oder auch eine unserer Hot Hits, da haben wir ja genügend für euch. Junat Ass und Daddy DJ jetzt am Start mit Flipside. Hier bei Absolut Hot.

Absolut Hot ist hier am Start und ich habe eine Nachricht von der Greta aus Frankfurt auf die Hotline bekommen. Sie kann sich vom Sommer noch nicht so richtig verabschieden und trinkt heute nach Feierabend mit den Mädels noch einen Spritz, weil es gibt einfach noch um die 22 Grad heute in Hessen. Sehr nice. Macht euch einen schönen Nachmittag oder einen schönen frühen Feierabend, wenn es euch so geht, wie der Greta. Ich bin immer noch so ein bisschen hin und her gerissen. Einerseits habe ich voll Bock auf Boots, auf Mäntel, auf Kuschelpullis. Und dann denke ich mir wieder so, nee, der Sommer, der war so geil. Ich würde den ehrlich gesagt gerne verlängern. Absolut Hot. Ich bin Sophia. Der hier ist neu bei uns. Turbulo mit Source of Life.

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7: Gleich mit der Powerfrau, die niemals Rechnungen splitten würde, Bibi Rexha. Falls ein Kerl sie auf einem Date nicht einlädt, sagt sie einfach, komm, ich zahle das Ganze. Ich meine, für sie ist das ja auch kein Problem, aber ich finde es irgendwie auch ein cooler Move. New Religion gleich hier. Jetzt starten wir erstmal rein mit Alle Farben und Mae Stevens. Same Old Sky. Ich bin Sophia, hey.

0: Der Sommerurlaub ist vorbei, der Sommer ebenfalls. Und ihr denkt euch vielleicht jetzt im Nachhinein, oh Mann, ich glaube, ich hätte mich doch ein bisschen besser eincremen sollen. Ne? Wir wollen ja im Alter alle noch schön jung und fresh aussehen. Dr. Jasmin Schießel am Trending Tuesday hier bei Absolut Hot. Jeden Dienstag mit den bekanntesten Creatern und mit den Menschen, die was zu erzählen haben, die was Großartiges machen. Und Dr. Jasmin Schießel ist Dermatologin und hat sich unter anderem mit dem Thema Longevity befasst.
1: Longevity bedeutet ja im Endeffekt die Lehre der Langlebigkeit. Wie werde ich möglichst alt und zwar möglichst gesund?
0: Eine ausgewogene Ernährung spielt da natürlich mit rein, aber ne, wir wissen alle, hier und da wird auch mal mit Botox nachgeholfen. Zählt das dann auch zu Longevity? Wenn zum Beispiel ein Mädel mit 25 kommt und sagt, ach, ich würde gerne ein bisschen frischer aussehen.
1: Also ich würde wirklich sagen, diese Entscheidung muss das Mädchen dann auch immer noch selbst treffen, wenn es erwachsen ist. Und man kann es ja sozusagen anpassen. Ne? Man muss ja nicht hier die Riesendose sozusagen, dass sich hier gar nichts mehr rührt, sondern man kann ja auch wirklich Baby-Botox, Microdosing betreiben, dass das eben sozusagen einfach nur das Gesicht, die Gesichtsmuskulatur ein wenig relaxiert. Ja, je nachdem gibt ja Leute auch, die einfach eine unheimlich ausgeprägte Mimik haben.
0: Dr. Jasmin Schießel über Longevity, also langsames und gesundes Altern. Hier war Absolut Hot am Trending Tuesday, jeden Dienstag mit spannenden Menschen aus ganz Deutschland, die was zu erzählen haben.

Leute, wollt ihr eigentlich unsere Nummer klären oder wie sieht's aus? Die einzig wahre Nummer hier zu uns ins Absolut-Hot-Studio ist die 0160 4800 700. Gibt's auch nochmal zum Nachlesen in der kostenlosen Absolut-Travel-App. Und da freuen wir uns, wenn da ganz liebe Nachrichten von euch reinkommen. Hier geht's jetzt weiter mit Robin Schulz und Watermart. Die geben voll Gas am Nachmittag mit Take It Slow. Ich bin Sophia. Hey.

Absolut Hottes hier. Ich bin Sophia. Hi, schönen Nachmittag euch. Und ihr kennt safe diesen Moment, wenn ihr eigentlich schon wisst, dass jemand gehen will, eigentlich auch keinen Bock mehr auf euch hat, aber ihr trotzdem noch hofft, dass die Person bleibt, zurückkommt. Ne? Dieses, warum gehst du jetzt, warum bleibst du nicht einfach noch? Genau dieses Gefühl steckt in Nico Santos. Why don't you stay?

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Wenn die Eltern bei Instagram sind, dann kann das gerne auch mal ein bisschen eskalieren. Ich weiß, wovon ich spreche. Ja, absolut hottes hier. Ich bin Sophia. Und ich lieb's, dass meine Mom wirklich jeden Beitrag supportet und jede Story wie kein anderer. Aber sie fängt jetzt an, aus Versehen wohl bemerkt, Beiträge erneut zu veröffentlichen. Ich glaube, sie weiß nicht, was hinter dem Symbol steckt. Ich habe sie jetzt auch

0: aufgeklärt, alles gut. Ist jetzt auch nicht mehr vorgekommen, aber ich dachte mir so, Eltern, die klicken halt da gerne mal wild rum. Der Phil aus Gießen in Hessen hat sich dazu reingemeldet auf die Hotline.
1: Hallo, liebes Absolut-Hot-Team. Mein Dad hat es nach 100.000 Jahren endlich mal Instagram für sich entdeckt. Und jetzt kriege ich halt täglich eigentlich Reels von ihm geschickt. Das Problem ist nur, was mich mega nervt, ist, dass er mir halt nur KI-Reels schickt, gefühlt. Also locker 90% wahrscheinlich. Und ich befürchte, oder ich bin mir relativ sicher, dass er das nicht mal weiß bei den meisten Teilen, dass es KI ist. Und ja, das finde ich ein bisschen problematisch.
0: Natürlich sind es am Ende wieder die Hunde und Katzen, die irgendwelche Instrumente spielen und die Eltern dann fragen, ist das jetzt wirklich KI?
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Miley Cyrus hat mal wieder an die Spitze der Charts geschafft mit ihrem 10. Album Best Persuades, also ihrem aktuellen Album. Und sie hat damals ja auch so einen kleinen Imagewechsel angekündigt. Zumindest will sie in Zukunft nur noch als Miley bezeichnet werden. Die girly Miley Cyrus Era ist damit endgültig vorbei. Und ich finde, das merkt man auch in ihrem aktuellen Hotted, ne? Der hat ordentlich Power. Miley hier bei Absolut Hot mit Best Persuades. Ich bin Sophia. Hey. Let's go.

Emerald Eyes. Sie hat grüne Augen und er, ja, intensiviert das Ganze noch, indem er sie als Maragrüne Augen beschreibt. Also die Frau hat wunderschöne Augen, der Song ist auch wunderschön. Gibt's hier nach 17 Uhr. Jetzt gibt's die Jungs von Neptunica mit What If. Ich bin Sophia, euch einen schönen Nachmittag oder auch schon Feierabend. Absolut Hotlife bei euch.

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6: Mit mir, Sophia, ich wünsche euch einen wunderschönen Feierabend. Gleich gibt's hier die Girls von Cat's Eye mit Animal Topic ist mit dabei. Und jetzt eine wunderschöne Liebeserklärung von Alex Warren. Emerald Eyes.

0: Hautscreening ist wichtig, ne? Vor allem nach dem Sommer, nach dem Sommerurlaub. Einfach mal die Haut einmal zu screenen, ob es da irgendwelche Veränderungen gibt. Absolut hot ist hier. Ich bin Sophia am Trending Tuesday, jeden Dienstag mit den Menschen, die Creator sind oder die aufklären, wie Dr. Jasmin Schießel. Sie ist Dermatologin in Bayern und wir wissen alle, es ist extrem anstrengend, einen Hautarzttermin auszumachen, weil man bei Fachärzten einfach ewig warten muss teilweise, bis man einen Termin bekommt. Warum ist denn das so?
1: Ja, es liegt, sagen wir mal, viel auch am System, dass das System halt irgendwie vermurkst ist, verkorkst ist mit den gesetzlichen Kassen, was man einfach so mitbekommt, dass es gibt ja gewisse Deckelungen auch, wie viele Patienten man eben behandeln darf über so einen Kassensitz. Und wenn man voll ist, dann gibt es einfach für die Behandlung überhaupt kein Geld mehr.
0: Der Fehler liegt hier also ganz klar im System. Dr. Jasmin Schießel, Hautärztin aus Bayern, hier am Trending Tuesday, jeden Dienstag mit den bekanntesten Creatern und mit den Menschen, die aufklären und was zu erzählen haben.

bisschen erträglicher, falls ihr gerade festhängt mit unseren Hot Hits. Shakira und Burna Boy jetzt hier in the house mit Die Die. Ich bin Sophia, absolut hot ist hier. Schönen Feierabend und lasst euch nicht stressen.

0: Hotties, nutzen eure Eltern eigentlich Instagram? Und ja, wie intensiv? Das ist ja immer die Frage, ne? Also meine Mom ist der größte Supporter ever. Die kommentiert bei mir alles, die liked jede Story. Love it, aber ich habe sie jetzt in letzter Zeit auch öfter dabei erwischt, wie sie irgendwelche Beiträge erneut veröffentlicht hat. Und das aus Versehen. Pia aus Flensburg hat sich auf die Hotline gemeldet.
1: Meine Mutter hat vor ungefähr einem Jahr Instagram für sich entdeckt. Was sie dann noch nicht für sich entdeckt hat, sind DMs. Also jedes Mal, wenn sie mir gerne direkt was schicken würde, oder man meinen sollte, sie würde mir jetzt direkt was schicken, kommentiert sie einfach unter dem Bild, markiert mich und schreibt irgendwelche Romane dazu, warum das so witzig ist, warum sie an mich denken musste. Und ich habe tatsächlich auch schon Screenshots von Freunden bekommen oder Weiterleitungen, wie sie das entdeckt haben, wie lustig meine Mutter auf Instagram benutzt.
0: Oh nein.
1: Mir ist es ehrlich gesagt nur peinlich.
0: Eltern, oder? Aber irgendwie auch total cute.
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0: Good News.
1: Hottis, wie heißt euer Mähroboter zu Hause? Also unser Mähroboter ist eine feine Dame namens Mähende Mandy. Die Idee hatte ich. Ich bin Marlon High. Nur Mandy ist noch radikaler als mein Dad, der mit knallrotem Kopf in der Sonne den 5. Marienkäfer rettet, bevor er drüber mäht. So ein Mähroboter hat nämlich noch keine Augen. Um eine Kurve, um die Insekten zu mähen, würde auch scheiße aussehen. Not gonna lie. Aber Forscher arbeiten gerade an Insektenscheuchen. Die sorgen dafür, dass Insekten vorgewarnt werden. Vorgewarnt, dass Mähroboter Mandy gleich mit der Klinge kommt, um die Seiten der Wiese auf Null zu rasieren. Und eine Version dieser Insektenscheuchen kann die Insekten sogar, finde ich richtig krass, aus der Gefahrenzone wegpusten. Da soll doch einmal jemand sagen, früher war alles besser, weil da gab es noch keine Insektenscheuchen.
0: Gute Nachrichten. 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

Absolut Hot an eurem Feierabend mit einem kleinen Confidence-Boost, den wir, glaube ich, alle gebrauchen können oder dankbar mitnehmen. Meek und Terminal Verbal jetzt hier bei Absolut Hot. Das ist ihr aktueller Hot-Hit und ich finde, die hat immer so eine Attitude, so eine richtige Bossy-Attitude, ne? So eine richtig coole Attitude. So, der kann keiner das Wasser reichen. Ich feiere das, ehrlich gesagt.

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1: Nico Santos, Ügel und jetzt Age. Das ist keine neue Collaboration, aber die Boys, die gibt's hier jetzt hintereinander an eurem Feierabend bei Absolut Hot. Ich bin Sophia, wir starten rein mit Ring My Bell und Age. 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

0: Hier war absolut hot mit mir, Sophia, jeden Dienstag mit den Menschen, die was zu erzählen haben. Eigentlich wollte sie Tierärztin werden, jetzt ist sie Dermatologin und Allergologin. Dr. Jasmin Schießel aus Bayern, innerhalb von 6 Jahren einfach mal 2 Doktortitel geholt, also eine absolute Macherin. Und dazu klärt sie bei Instagram regelmäßig auf zum Thema Hautgesundheit, ein wichtiges Thema. Und das Ganze so, dass es wirklich jeder checkt. Für eine schöne Haut, ne? Ich glaube, das ist relativ klar, ist Ernährung natürlich ein wichtiger Faktor. Und Leute, ich glaube, die Nachricht hier, die freut alle.
1: Ich finde, es muss sogar hin und wieder ein fettiger Burger sein. Es spielt so viel mit rein, wie man sich fühlt und wie es der Seele geht. Dass man sich auch so verhält, dass es einem einfach gut geht. Ja? Und

0: was die Ernährung betrifft, finde ich, ist das Allerwichtigste, dass es bunt ist. Und das ist so eine einfache Regel einfach. Ich finde, wenn man versucht, bunt zu essen, dann kriegt man auch genug Nährstoffe.
1: Ist so. Also wenn euch heute nach Feierabend nach einem Burger sein sollte, Leute, dann gönnt euch morgen dann wieder Brokkoli und übermorgen darf es dann auch wieder eine Schokolade sein. Also ich glaube, Balance ist the key. Dr. Jasmin Schießle am Trending Tuesday hier bei Absolut Hot. Jeden Dienstag mit den Menschen, die absolute Maschinen sind, die Macher sind, die was zu erzählen haben.

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1: Leute, wie iconic ist bitte Troye Sivan? Der hat sich diesen Banger hier aus den 2000ern von Madonna geklaut. Beziehungsweise hat das Ganze gesampled, dem Ganzen einen eigenen Touch gegeben. Und entstanden ist Party, ist ein richtiger Banger und neu hier bei Absolut Hot. Here we go!
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Absolut Hot an eurem Feierabend. Und Feierabend ist ja auch ein bisschen dazu da, um am Handy abzuhängen, ne? Geht mir genauso. Und falls ihr euer Smartphone gerade in der Hand habt, checkt mal die kostenlose Absolut Radio App. Die gibt's in eurem App Store und da habt ihr die hotteste Playlist immer am Start. Gentleman und Michael Patrick Kelly habe ich jetzt hier für euch mit Wildfire bei Absolut Hot mit mir, Sophia.

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Dinge, die will man bei Instagram einfach nicht sehen. Und da gehört unter anderem dazu, wenn Eltern bzw. meine Mama irgendwelche Beiträge erneut veröffentlicht. Und sie macht das nicht mit Absicht oder nicht, weil sie den Beitrag wirklich erneut veröffentlichen möchte, sondern weil sie diese Funktion da noch nicht so richtig durchstiegen hat. Was aber kein Problem ist, ich habe es jetzt aufgeklärt, weil ich war ein bisschen verwirrt, als sie irgendwelche komischen KI-Videos erneut veröffentlicht hat. Also da ist sie irgendwie abgerutscht. Deswegen kleiner Reminder an euch. Checkt mal, was eure Eltern so bei Instagram und TikTok treiben. Ich bin Sophia, absolut hot, dass sie jetzt mit Sonny Federer und Becky Hill Say Something. 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

Seid füreinander da, vor allem wenn jetzt bald die dunkle Jahreszeit kommt, in der wir alle so ein bisschen kuscheliger zusammenrücken. Das ist die Message hinter Tiffany Harris' Find Me. Den Song kriegt ihr jetzt hier auf der hottesten Playlist an eurem Feierabend. Absolut hottes hier.

0: Leute, wie sympathisch ist bitte Leonie? Ich liebe ihren TikTok-Account, ich liebe ihren Instagram-Account. Die Frau nimmt sich selbst einfach nicht zu ernst und das mag ich sehr gerne. Und diesen Fact über sie mag ich auch sehr.
1: Weil einfach Schlaf das Geilste ist, was es gibt. Wenn man schlafen kann, Leute, schlaft. Für mich schlaft besten Medizin, geht mir schlecht. Ich schlaf, ist mir langweilig. Ich schlaf, habe ich 10 Minuten Zeit zwischen irgendwie einem stressigen Tag. Ich lege mich irgendwo hin und schlaf.
0: Vielleicht auch einfach jetzt schon vor 19 Uhr schlafen gehen. Es sei denn, ihr seid im Auto unterwegs, dann bitte nicht. Leonie und Callum Scott hier am Feierabend bei Absolut Top mit Stay. Ich bin Sophia. Hello.

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